0: Wir haben noch einen Song über die berühmte Aida Schwake. Und diesmal ist Paddy Murphy gestorben. Und ganz traditionell kommen seine besten Freunde von fern und von nah. Und sie kommen definitiv eher von fern. Und sie saufen und sie reden und sie prügeln sich. Und Mrs. Murphy, die bangt schon um ihre Wake und prügelt die herbeigerufenen Polizisten aus dem Haus und einmal.
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euch auf der Bühne heute Abend. The Folk's Take, die Carlos Stones. Kommt gut nach Hause oder feiert noch ein bisschen mit uns. Es war schön mit euch. Bis zum nächsten Mal. Kommt gut heim.

Okay, der nächste Song handelt vom Feiern. Und das kann man ruhig dann mal richtig zelebrieren, wenn man schon dabei ist. Und ein Geburtstag lässt sich ja auch immer gut feiern. Celebrate heißt der Song.